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Überall sah diese Welt herrlich aus. 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

Maar dat waren weer een zeer schöne Schallplatte van Freddy Brick, oder nicht? Ja. Ja, das waren die Sonne geht auf. Und nur ist es Zeit für Micha Verhoeven. Hier ist sie mit When I Found You.